6. Hier dieses Konzert in G-Dur mit Michael Korstig als Solisten und dem RSO Wien unter Konstantin Trinks.

Ein Gericht hatte zuvor die Wahl der Parteispitze von 2023 für ungültig erklärt und Yücel des Amtes enthoben. Und die Cheops-Pyramide ist eines der 7 Weltwunder der Antike.

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1: In der heutigen Nacht können Sie auf

Harfe und Orchester. Xavier de Maistre war der Solist. Begleitet wurde er vom ORF-Radiosymphonieorchester Wien unter Bertrand de Billy. Das eben gehörte Werk entstand 1939. Die folgende Komposition ist in den Jahren 1947 und 48 geschrieben worden. Die Rede ist von Egon Welles zweiter Symphonie. Es spielt das RSO Wien unter Gottfried Rabel.

Symphonie in S-Dur, Opus 65 von Egon Welles. Gespielt hat das ORF Radiosymphonieorchester Wien unter der Leitung von Gottfried

0: Sitzung mit seinen engsten Beratern abgehalten. Trump soll die Angriffe erwägen, wenn es keinen Durchbruch bei den Verhandlungen mit Teheran gibt. In Slowenien hat das Parlament Janez Janša erneut zum Regieren.
1: Wahrscheinlichkeit bleibt nämlich sehr gering. Regen ist generell bis Mitte der kommenden Woche nicht in Sicht und damit wird sich auch an den niedrigen Grundwasserspiegeln in Oberösterreich oder am Niedrigwasser im Bodensee, im Ossiacher See oder am Neusiedlersee so schnell wohl nichts ändern. So viel zum Wetter von Carmen Schüssling.

Playoff-Hinspiel um den 5. Europacup-Startplatz gegen Rapid mit 2:1 gewonnen. Während den Hütteldorfern nun eine Saison ohne internationales Geschäft droht, können die Inviertler

das vom Open-Air-Oratorium im Wiener Eislaufverein bis zum finalen Abendmahl auf Schloss Prinzendorf führt. Eine Weltpremiere heute ab 15 Uhr. Restkarten gibt

0: William Yun mit dem Walzer Opus 50 Nummer 8 von Franz Schubert. Heute ist Samstag, der 23. Mai. Es ist 6.30 Uhr, 6:30. Hier sind die Nachrichten mit Christina Greunz.
1: Guten Morgen. Die Einsparungen an den Universitäten wird es vorerst nicht geben.

0: Nord bis Nordost. Soviel zu Nachrichten und Wetter. Es ist 6.32 Uhr.
1: Guten Morgen mit Ö1 wünscht Ihnen jetzt wieder Martina Stummer. Und damit zurück zur Musik, zu einer Welt.

in A-Dur von Karl Ditters von Dittersdorf, begleitet vom Innsbrucker Kammerensemble unter Hans-Ludwig Hirsch. 6:44 Uhr in der aktuellen Ausgabe der Ö1.

der Teil, der den Mut hat zu glauben, den Mut zu vertrauen. Es mag stimmen, dass es keine Garantie gibt, dass sich dieses Vorhaben auch wirklich lohnen.

Slowenien, da zeichnet sich ein Machtwechsel ab. Auf die linksliberale Regierung von Robert Golob dürfte eine Koalition unter dem Rechtspopulisten Janez Janša folgen. Er ist gestern vom Parlament zum Ministerpräsidenten

0: Zwar für Weizen, aber auch für andere Güter, erklärt Frick vom World Food Program.
1: Kaffee, Kakao, Baumwolle, Schnittblumen. Und auch die benötigen Dünger. Das heißt, auch da fällt eine Einkommensquelle weg.
0: Dazu

0: 5 Millionen Franken. Fachleute halten das für erstaunlich wenig, wie unsere Schweiz-Korrespondentin Bettina Prendergast aus Bern berichtet.
1: 13,5 Millionen Franken. Das ist nicht

0: sagt Pfister. Er fordert, dass die Bundesregierung das Mandat zurücklegt. Im Schweizer Außenministerium kann man diese Argumente nicht nachvollziehen. Monika Schmutz-Kirgötz leitet die Abteilung Mittlerer Osten.
1: Und mindestens 3 Kinder kümmern. Geburtenkontrolle bezeichnet er als Verrat und die fallende Geburtenrate in der Türkei als Katastrophe. Aus Istanbul berichtet Rosa Leyen.
2: Der türkische Präsident Recep Tayyip Erdogan spricht gerne von 3 Kindern. Ich sage mindestens 3 Kinder, denn starke Nationen bestehen aus starken Familien. Doch Erdogans Appell zeigt keine Wirkung. Die Geburtenrate liegt bei 1,42 Kindern, also zu niedrig. Manche zeichnen die Wirtschaft dafür verantwortlich. Anhaltend hohe Inflation und niedrige Löhne machen Wohnraum, Kinder

bei 1,42 Kindern also zu niedrig. Manche zeichnen die Wirtschaft dafür verantwortlich. Anhaltend hohe Inflation und niedrige Löhne machen Wohnraum, Kinder

Er sollte sich auf die Altenpflege konzentrieren. In den kommenden 15 bis 20 Jahren werden in der Türkei rund 20 Millionen Menschen über 65

zum Beispiel, dass in Ambulanzen auch Menschen hinkommen, die eben keine dringenden Fälle sind oder die eben zu Zeiten Ambulanzen aufsuchen, wo eigentlich Ärzte

0: zum Beispiel, dass in Ambulanzen auch Menschen hinkommen, die eben keine dringenden Fälle sind oder die eben zu Zeiten Ambulanzen aufsuchen, wo eigentlich Ärzte haben ja auch ein hohes Niveau, das stirbt dann langsam. Das wollen wir nicht. Und deshalb muss man zeitgerecht eingreifen.
1: Sagt die Präsidentin des Rechnungshofs im Gespräch mit Klaus Webhofer. Margit Kraker ist heute Mittag im Journal zu Gast. Und wir schauen jetzt in die grüne Mark, wie die Steiermark ja auch genannt wird. Und zwar deshalb, weil fast zwei Drittel des Bundeslands bewaldet sind. Seit dem Jahr 2020 gibt es für ganz Österreich den sogenannten Waldfonds. Der war mit 430 Millionen Euro befüllt, um Österreichs Wälder klimafitter zu machen, aber auch um Schäden auszugleichen, durch Unwetter zum Beispiel oder den Brackenkäfer. Dieser Fonds ist jetzt fast ausgeschöpft

Die Krisensituationen, die wir haben, es ist sehr viel Holz auch in den arabischen Raum gegangen und das geht momentan gar nicht. Und deswegen sind die Lagerplätze der Sägewerke voll und die Waldbesitzer kriegen eben das Sägerundholz

Angela Merkel lasse sich 4,5 Jahre nach ihrem Abgang immer noch Zeit mit der Entscheidung, wer sie malen soll, schreibt der Spiegel. Und Nachfolger Olaf Scholz kann sich schwer vordrängen. Merkel wird spannend.

0: denen die Probanden unter Stress wesentlich schlechter abschnitten. Ergebnisse, die man auch auf den Alltag umlegen könne, sagt Schüren.
1: Das Lernen unter akutem Stress vielleicht nicht so hilfreich ist.

0: Nachrichten auf großen Bildschirmen am Eingang. Die digitale Welt macht Kriege allgegenwärtig, auch in der Schweiz. Obwohl hier seit einem Bürgerkrieg von 1847, also seit fast 200 Jahren,
1: Teil, wie die Schweiz sich als Nation nach außen versteht. Aber sie wandert sich immer wieder, das ist so. Und es gibt HistorikerInnen, die auch von Neutralitäten im Plural reden, weil eigentlich jeder historische Kontext benötigt wie eine neue Auslegung der Neutralität.
0: Je nachdem, welche Konflikte es gab oder gibt, müsse die Neutralität in der Schweizer Gesellschaft in Bezug auf etwa Selbstverteidigung oder Wirtschaftssanktionen immer wieder neu verhandelt werden. Das Schweizer Recht verbietet etwa den Verkauf von Waffen an Länder, die sich im Krieg befinden. Ob diese Waffenexportregeln heutzutage gelockert werden sollen, ist nur eine von vielen Diskussionen derzeit. Die sehenswerte

neue Mittel geben wird, ist derzeit offen. Die USA bereiten Medienberichten zufolge mögliche neue Angriffe auf den Iran vor. Laut dem Nachrichtenportal Axios habe US-Präsident Trump

in A-Moll von Antonio Vivaldi. Solist war John Anderson, begleitet vom Philharmonia Orchestra London, Leitung Simon Wright. 7:42 Uhr. Und wir bleiben in Italien.

Im Grazer Jazzclub Tubes ist um 20 Uhr das Chris Smith Quartet zu hören, mit Eigenkompositionen und Jazzstandards, modern und klassisch zugleich. Und ein

0: Beide sind sprachlichen Spitzfindigkeiten gleichermaßen zugetan. Ein paar Takte aus den Ö1 Gedanken.
1: Die geistige Heimat des Österreichers ist das Ungefähre. Und da sind wir

1, Journal um 8. Mit Stefanie Leodolter, Mikrofon, guten Morgen. Unsere heutigen Themen: Der Rechtspopulist

0: Handelspolitik eintreten. Anders als sein politischer Freund Viktor Orban unterstützt Janša aber nicht Russland, sondern die Ukraine.
1: In den USA ist die Koordinatorin der Geheimdienste überraschend zurückgetreten.

Herbst verschoben, aber damit sind die Kürzungen ja nicht vom Tisch. Und wenn man sich anschaut, welche Prioritäten die Regierung setzt, es wurde ja gesagt, Wissenschaft und Forschung ist keine Priorität, das zeigt sich, aber wir haben damals bei den Demonstrationen

0: geworden mit dem Klimawandel. Immer wieder habe ich Schadflächen.
1: Derzeit verhandelt die Regierung noch zum Waldfonds. Mit deutlichen Kürzungen ist aber zu rechnen.
2: Vom Wald jetzt ins Vogelnest, das im Fall von Schwalben

aktuelle Studie beeinflusst den Hippocampus, also jene Hirnregion, die für Informationsverarbeitung und Gedächtnisbildung zuständig ist. Hier lasse die Aktivität unter akutem Stress nach, sagt der Hirn.

Neue Regierung zieht eigenen Angaben nach die Absicht zum Austritt des Landes aus dem Internationalen Strafgerichtshof zurück. Das erklärte der neue Ministerpräsident Peter Modja am Abend in einem Post auf der Plattform.

Dagegen nützt der Organist Lukas Hasler alle Möglichkeiten. Zuletzt brachte er ein via Crowdfunding finanziertes Album, unter anderem mit Georges Bizets Carmen-Fantasie, heraus.

gewesen sein. Knappe 3 Monate hat wohl eine Seefahrt von Europa nach Brasilien gedauert. Das musste die österreichische Erzherzogin Marie Leopoldine auf See.

0: Jahren werden in der Türkei rund 20 Millionen Menschen über 65 Jahre alt sein.
1: Jedes Jahr nutzen tausende Menschen das Pfingstwochenende für Kurzurlaube oder Ausflüge.

0: berichtet Wolfgang Böhmer über Österreichs Schwalbenbestände. Das waren die Nachrichten mit Christina Greunz. Und nun zum Wetter.
1: Strahlen für mich vor allem für Poesie im Klang.
2: Im Grunde genommen ist der Meyers ein immens großer Mensch. Meiner Meinung nach einer der größten Künstler dieses Jahrhunderts.
3: If I was thought of anywhere else than that, you know, I wouldn't want to be here.
4: Wenn ich nicht mehr wäre als das, was ich ohnehin bin, dann wollte ich gar nicht sein.
3: If I couldn't create, I would. It would be nothing for me to live for, you know?
4: Wenn ich nicht mehr schaffen könnte, dann hätte mein Leben keinen Sinn mehr.
3: It's selfish, I know, but genius is all selfish.
4: Das ist egoistisch, ich weiß.

0: Count Basie, Bessie Smith, Duke Ellington und einem Haufen anderer großartiger Typen zuhörte.
1: Miles Davis ist 9,

Ich war ein kleiner, schmächtiger Kerl mit unglaublich dürren Beinen. Aber ich ließ mich von niemandem einschüchtern, der größer oder stärker war als ich. Ich war nie ein ängstlicher Typ.

aussehende Erscheinung, die Aufnahmeprüfung an der Juilliard School, einem der renommiertesten Konservatorien der Welt, um klassische Musik zu studieren. Seine wahre Universität aber

0: Was waren für Sie die entscheidendsten Phasen Ihrer Musikkarriere?
1: Sicherlich das Zusammentreffen mit Dizzy Gillespie, Charlie Byrd und Thelonious Monk. Einer folgt

0: diesen virtuosen Stücke aus Miles Davis' Bebop-Phase.
1: Diese Aufnahme markiert einen unglaublichen Sprung in der Entwicklung von Miles Davis.

Das ging ungefähr 5 Jahre lang, also eine ziemlich lange Zeit. Es gab immer wieder Versuche von ihm, das loszuwerden, meistens in Selbsthilfe, also

gesetzt hat. Und heute ist das ein Klassiker, so wie in der Malerei zum Beispiel. Nicht? Die Klassiker von heute waren die Provokateure und die Minderheitenvertreter vor 40 Jahren.

eher sagen, dieses spezielle Stück hat sehr lange Passagen, wo immer dieselbe Harmonie ist und es kommt einem vor, als wären die Musiker Maler, die vor einer weißen Leinwand stehen.

0: Davis wurde festgenommen und kurzzeitig inhaftiert.
1: Man musste als Musiker.
2: Rassismus und Missachtung aufgrund seiner ethnischen Zugehörigkeit ist auf jeden Fall das große, ich würde sagen, das größte Thema, was Miles Davis Zeit seines Lebens beschäftigt hat. Es ging ihm immer darum, dagegen anzurennen, dass ihm letztendlich der gebührende Respekt verwehrt wurde.
3: Amerika ist ein wirklich rassistisches Land. So rassistisch, dass es schon erbärmlich ist. Es ist genau wie in Südafrika, nur etwas gepflegter. Der Rassismus ist nicht so augenfällig. Aber ich hatte schon immer eine Antenne für den Rassismus.

0: Miles steht ja vor allem für die stetige Weiterentwicklung und für das ständige Ausloten von Grenzen und Auflösen von Regeln.
1: Dingen aufzuhalten, wie was könnte dem Publikum gefallen, wie wirkt das jetzt alles.
2: Auch das Album Bitches Brew schrieb Jazzgeschichte.
3: Bitches Brew ist nur alles andere als Pop. Das ist nicht populär, es ist nicht einfach. Im Grunde ist es ein Dschungel aus rhythmischen Ideen und Akzenten.

0: sehr Besonderes.
1: »1975 zieht sich Miles Davis, erschöpft

seines Schaffens gestorben, sondern er ist traurig eigentlich zugrunde gegangen. Er ist dann in künstlichen Tiefschlaf versetzt worden und in den letzten Jahren vor seinem

Demnach zieht Trump Militärschläge in Betracht, falls Gespräche mit Teheran scheitern. Eine endgültige Entscheidung gäbe es aber noch nicht. Der Krieg im Iran und die Sperre von Hormuz hat massive

0: Es führt aber auch dazu, dass mittlerweile häufiger Züge evakuiert werden, berichtet Simon Baumberger.
1: Ein Hauptvorwurf aus dem Bericht, der am Donnerstag diese Woche publik wurde, war, dass bei der Evakuierung einige Fehlentscheidungen

0: heißt in Ihrem Fall aber nicht, dass Sie an einer großen wissenschaftlichen Forschungsarbeit über die Orgel schreiben, sondern was bedeutet das genau?
1: In den USA gibt es zwei verschiedene Doktorate, dieses typische PhD, das wir kennen, mit einer großen Dissertation zum Schluss, eine wissenschaftliche Arbeit. Und ich mache ein DMA, das ist Doctoral of Musical Arts. Und das bedeutet, dass man sehr viele Konzerte spielen muss und dass es sich sehr um die Performance, also um das Spiel handelt. Es ist einiges an wissenschaftlicher Arbeit, Technik zu machen. Es sind einige Seminararbeiten zu schreiben, aber der hauptsächliche Fokus ist

Performance, also um das Spiel handelt. Es ist einiges an wissenschaftlicher Arbeit, Technik zu machen. Es sind einige Seminararbeiten zu schreiben, aber der hauptsächliche Fokus ist

0: Performance, also um das Spiel handelt. Es ist einiges an wissenschaftlicher Arbeit, Technik zu machen. Es sind einige Seminararbeiten zu schreiben, aber der hauptsächliche Fokus ist vereinbaren und zu verbinden. Und das funktioniert mit diesem Studium wunderbar, weil es eben auch Teil des Studiums ist.
1: Und kannten Sie Ihre Lehrerin Jerry Rhodes schon vorher oder wie ist dieser Kontakt zustande gekommen?
0: Ja, ich habe sie einmal getroffen. Sie war einmal bei einem meiner ersten Konzerte 2016 in Los Angeles in der Kathedrale und kam dann zu mir. Wir haben uns dann wieder de facto aus den Augen verloren und 2023 dann sozusagen wiedergefunden und seitdem ist sie auch meine Professorin.
1: Los Angeles ist nicht Ihre erste Station in den USA. Sie haben zwischenzeitlich auch einmal in New York gelebt.

0: sozusagen wiedergefunden und seitdem ist sie auch meine Professorin.
1: Los Angeles ist nicht Ihre erste Station in den USA. Sie haben zwischenzeitlich auch einmal in New York gelebt. Sehr viel europäischer, beschreiben Sie das ein bisschen. Was ist europäisch an Los Angeles und was ist dann noch europäischer an New York?
0: Das ist eine sehr, sehr gute Frage. Los Angeles meiner Meinung nach ist durch die Zeit des einerseits Ersten Weltkriegs und dann des Zweiten Weltkriegs sehr, sehr europäisiert. Es waren unglaubliche Komponisten vor Ort und haben dort gelehrt, gelebt. Schönberg zum Beispiel, Prokofjew, Rachmaninow und so weiter. Und aber gleichzeitig auch Schriftsteller Thomas Mann, eines der berühmtesten Beispiele. Und aus diesem Grunde gibt es eine große

0: wechselt. Aber ich würde schon sagen, grundsätzlich ist New York einfach Europa näher als L.A.
1: Eine Hommage an New York ist auch das nächste Musikstück mit

Lehrer da sich bereit erklärt hat, na, er unterrichtet mich samstagmorgens. Das war dann auch das nächste Problem, woher kommt eine Orgel? Denn die Orgel in Geishorn, die ist eine alte, historische, wunderschöne

sage immer, ich als Künstler biete sozusagen mein Programm, mein Repertoire an und möchte auf Bühnen zum Beispiel auftreten. Wie will die andere

0: dazu, den Sie seit 2015 leiten und den Sie auch aufgebaut haben?
1: Ja, auch das absolut unabsichtlich. Und zwar wurde ich gefragt, ob ich denn

weiteres großes Werk für Orgel und Orchester geschrieben, das man kaum kennt, 1919 entstanden, nach dem Ende des Ersten Weltkriegs. Das heißt Cyprès Laurier, Cyprès

Freude als nur das reine Lustempfinden, ein neues Werk zu entdecken oder einfach nur ins Konzert zu gehen, sondern dass es etwas Existenzielles sein kann. Und das habe ich dort gesehen und war jetzt schon am Nordpol, zumindest der nördlichsten Siedlung, Stadt der Welt in Longyearbyen. Das ist ein kleiner Ort und eine noch kleinere Kirche und Kapelle. Es ist auch geplant, in den Süden zu fliegen, in die Antarktis. Auch dort gibt es eine Orgel, man staune und wundere sich, in der Chapel of the Snows. Das ist da bei Neuseeland noch weiter im Süden und war auch zum Beispiel in der größten Kirche der Welt. Die steht in der Elfenbeinküste und zwar in Yamoussoukro. Das ist die Hauptstadt in der Mitte, in Westafrika.

auch ganz normale Face-to-Face-Kontakte, also persönliche Kontakte. Und ich versuche da auch, wenn ich mir die nächsten Plätze aussuche, auch

0: Das kann man auch nicht auf jeder Orgel spielen, aber auf der im Wiener Musikverein, die ist modern und hat genügend Klangfarben, da war das möglich.
1: Im Booklet zu Ihrem aktuellen

hat aber natürlich auch in der Orgel längst Einzug gehalten, denn Sie können die Registrierung vorbereiten, also die genaue Kombination der Register, die Sie verwenden wollen, und das wird aber dann im Computer abgespeichert.

ist der Blasebalg vollkommen aufgefüllt und dann kann man also losspielen. Und auch für den Kalkanten ist es eine durchaus eine Herausforderung, würde ich sagen, weil man versuchen muss, dass die Luftzufuhr

ich würde sagen, der Wiener Singverein, so das Pendant dazu, und war eben besonders in der Chorszene dort ganz aktiv. Ist, glaube ich, noch immer, aber jetzt nicht mehr an der Universität. Zumindest habe ich

Ich möchte gerne Menschen motivieren, aus dem Online-Bereich auch in den Offline-Bereich zu kommen, so wie wir hier sitzen im Café. Also Menschen einfach zu vermitteln,

Stellung von Konzertprogrammen. Und ich bin auch jetzt der Meinung, dass es natürlich um Emotionen geht, ganz klar, weil das ist, was ein Mensch auch tatsächlich im Innersten

Kultur, die damals natürlich schon eher reicheren Menschen vorbehalten war, weil auch damals sich die Tickets natürlich und die Orchester über das Ticketing finanzieren mussten. Und da war die Orgel so

0: Vielen Dank für die Einladung.
1: Heute in einer Woche wird der Ö1 Klassiktreff

Van The Music, Bates und als Auftaktband des Lineups die Indie-Punks aus Linz, Hyperdog. Klezmer-Musik in all ihren Facetten von New York bis Tel Aviv erklingt bei den Jewish Weekends an den Wochenenden 29. bis 31. Mai sowie 6. bis 7. Juni in der ehemaligen Synagoge in St. Pölten. Die ursprünglich im osteuropäischen Judentum entstandene tanzbare Unterhaltungsmusik trat mit der jüdischen Diaspora ihren Siegeszug um die Welt an und ertönt heute in den farbenreichsten Varianten, von traditionell bis experimentell, von Hoch- bis Popkultur, meist im Jazz-World-Music-Umfeld. Ein Gipfeltreffen.

werden lauter. Wir haben mit dem ÖAMTC über das Thema Fahrradhelm gesprochen. Die Urlaubsplanung in Zeiten globaler Unsicherheit wirft Fragen auf. Wir sagen, welche Tipps Verbraucherschützer dazu geben

0: Mikroplastik zu sich nehmen.
1: In der Europäischen Union gelten gesetzlich festgelegte Grenzwerte für Gefahrenstoffe, sowohl für Chemikalien als auch für Pestizide. Akut toxisch

bei den Flügen. Also man kann schon durchaus individuell buchen, aber es besteht halt das Risiko, wenn dann ein Flug ausfällt und Sie haben im Anschluss einen Mietwagen oder Hotels gebucht, da

0: aus medizinischen Gründen, aber nicht, wenn die Person nicht an den Urlaubsort kommt wegen einer Flugabsage und auch nicht, wenn die Person stornieren möchte, weil sie sich unwohl fühlt.
1: Unterstützung bei Flugproblemen.

dann ganz tolle Spannsysteme. Nur wir prüfen das natürlich auch im Test. Also das muss auch funktionieren. Und da haben wir festgestellt, dass es oft besser ist, lieber etwas wegzulassen, ja, weil die Idee alleine

0: Schäden in manchen Fällen nicht mit dem freien Auge gesehen werden, weil die Außenschale oft relativ gut hält. Doch das Styropor verdichtet sich an der Stelle.
1: Also ich würde sagen, sobald der Helm jetzt nur runterfällt oder so, ja, man

0: holprig, zeigt sich aktuell in der Debatte ums Geld für die Universitäten, aber auch andere Betroffene gehen auf die Barrikaden. Wieso das jetzt alles eben eher holprig läuft, Felix Nowak aus unserer Innenpolitik-Redaktion ist dazu gleich. Dass mindestens 90 Menschen getötet wurden, mehr als 100 weitere mussten in Spitäler gebracht werden. Christian Lehninger berichtet.
1: Das chinesische Staatsfernsehen berichtet über eine Gasexplosion unter Tag im Liuxinyu-Kohlebergwerk im Norden des Landes. Der Moderator erklärt, dass sich Präsident Xi Jinping persönlich in den Rettungseinsatz eingeschaltet hat, volle Anstrengung bei der Suchaktion nach Überlebenden und die Bestrafung der Verantwortlichen angeordnet hat. In China weiß man, Wortmeldungen des Präsidenten höchstpersönlich lassen in derartigen Fällen nichts Gutes erahnen. Die Zahl der durch die Explosion Getöteten steht zu diesem Zeitpunkt bei 8. Kurz später steigt sie auf mehr als 80.

Innen- und Politikredaktion ist dazu bei mir im Studio. Felix, das letzte Beispiel des Hin und Hers beim Budget, das sind die Universitäten. Zuerst hat es geheißen, 1 Milliarde Euro weniger für die nächsten 3 Jahre. Dann kam

0: Ihrer Innenpolitikredaktion. Danke für Ihre Einschätzungen.
1: Sehr gerne.
0: Und Empfehlungen, wo gespart und vor allem wie reformiert werden sollte, die kommen diese Woche auch aus dem Rechnungshof. Rechnungshofpräsidentin Margit

in vielen Bereichen habe ich dann eben nicht die Möglichkeit, in eine entsprechende Praxis zu kommen, wenn die Praxisstellen unbesetzt sind. Wir haben auch in dem Papier

Stellberichten nachlesen, dass es notwendig ist. Wo sind die Stellschrauben für diese Reform? Wir wollen ein Gesamtkonzept. Ich will keine punktuelle Reform. Ich will nicht haben 14

doch sozusagen es zu Kürzungen kommt oder zu zusätzlichen Einnahmen. Und ich muss das begleiten durch Reformmut. Ich muss das begleiten durch ein Zielbild.

0: doch sozusagen es zu Kürzungen kommt oder zu zusätzlichen Einnahmen. Und ich muss das begleiten durch Reformmut. Ich muss das begleiten durch ein Zielbild mit irgendeinem mittleren wirtschaftlichen Szenario, hier ein Ziel anzupeilen und das dann auch entsprechend darzustellen. Aber das Volumen ist wahrscheinlich sehr knapp bemessen. Und ich sage das, man verschiebt das jetzt dann auf 29. Auch 29 muss ich ein Budget machen, wenn ich vielleicht schon Kürzungspotenziale zum Teil ausgeschöpft habe.
1: Das ist ein Wahljahr,
0: das darf man nicht vergessen. Das ist das Wahljahr. 24 war ja auch so ein Budget, das ausgeufert ist. Und wir müssen einfach darauf achten und diese Verantwortung haben. Es gibt ein Jahr nach dem

0: ist wahrscheinlich da und dort ein Potenzial. Vielleicht der Stabilisierung und nicht der Reduktion.
1: Also auch ein Potenzial bei den Universitäten. Unzufrieden ist der Rechnungshof mit der jetzt über eine Paketsteuer geplant.

0: Nachhaltigkeit des Pensionssystems dran schließen.
1: Derzeit ist das Regelpensionsalter in Österreich 65, wie wir wissen. Das Frauenpensionsalter wird auf diese 65 gerade angeglichen. Wohin müsste man denn?
0: Das kann man

0: Schritte einzuleiten und Dinge abzustellen, wenn es Auswüchse gibt.
1: Also möglicherweise mehrere Berichte, wann werden die sozusagen aufschlagen?
0: Ja, das kann ich jetzt nicht

rechts neben ihm sein Dompfarrer Toni Faber. Alles wirkt gut eingespielt, doch wie ist die Stimmung tatsächlich zwischen den beiden? Man sei in guten Gesprächen und um Deeskalation

0: Funktion zwischen Kirche, Glaube, Gesellschaft, Politik, Wirtschaft, Kunst, Kultur einzubringen, das macht mir die meiste Freude und das ganz konkret im Dienst am Menschen. Da gibt es
1: Mönch, seit er 14 Jahre ist. Er liebt die Ruhe hier, sagt er. Mit dem Krieg habe sich das geändert.
2: We hear a lot of bombs.
1: Wir hören viele Bombeneinschläge rund um uns, denn hier verläuft die Frontlinie.
2: We are here as a frontier.
1: Bis vor kurzem waren nur er, ein weiterer Ordensbruder und ein Einsiedler hier oben zu Hause. Vor 2 Monaten wurde es plötzlich voller.
2: We had calls.
1: Als der Krieg begonnen hat, wurde ich angerufen, dass Familien mit Kindern ihr Zuhause verloren haben und nicht wissen, wohin. Ich habe gesagt, ruft niemanden mehr an, ihr seid hier, willkommen.
2: So then, don't call anybody, come, you are welcome.

und vermittelt in Streitfragen. Vermutlich nicht ganz so einfach in so einer Phase politischer Unsicherheit. Wie innenpolitisch darauf reagieren, diese Frage stellt sich in Zypern am Sonntag, wenn ein neues Parlament

ist darin wenig klassische Tragödie. Vielmehr geht es um ein Leben, in das sich Schmerz eingeschlichen hat. Um eine Mutter, die einen sehr speziellen Weg findet, mit dem Schmerz umzugehen.

Themen haben auch auf der Leinwand eine große Rolle gespielt. Zum Beispiel auch in Valeska Kriesebachs Das geträumte Abenteuer. Der Film hatte erst gestern Weltpremiere. Im Zentrum steht

vorübergehenden Festnahme von Andrew Mountbatten-Windsor. Sie ist zum Sinnbild geworden. Sinnbild des tiefen Falles eines Mannes, der zeitlebens enorme Privilegien aufgrund seiner Geburt genossen und wegen seines Mutes

0: eher gewünscht.
1: Hawks spricht von einer digital vereinsamten Generation.
0: Man sollte auch nicht unterschätzen, diese Generation hat natürlich viele gesellschaftliche Großereignisse während der Pandemie verpasst. Ich weiß, wir sprechen da nicht

In Innsbruck und vor allem in Tirol werden wir heute noch an die 30 Grad herankommen. Es gibt einiges an Sonne, aber auch größere Quellwolken und es bläst vor allem recht lebhafter Wind aus Nord- bis

0: meinst du? Kommt Orest, dein Bruder, bald oder zögert er?
1: Elektra von Helmut Peschiner nach Sophokles mit Sarah Victoria Frick, Lilith Hässle, Dorothee Hartinger

0: von wo stammt das jetzt gleich zu Hörende? Drei Alternativvorschläge.
1: Entweder Jazzfest Saalfelden 1988.
0: Oder

0: Und jetzt sind wir ganz gemein. Zumindest vordergründig.
1: Wir verweigern die versprochene verbale Rätselauflösung.
0: Von wann und wo, ganz zu schweigen von wem, stammten die letzten 3 Minuten. Das war die Quizfrage.
1: Im Multiple-Choice-Test angeboten hatten wir
0: Saalfelden 1988,
1: Rom

0: besteht Morricones musikalisches Universum eben nicht ausschließlich. Dieser orchestrale Bombast ist nur das Zuckerwerk auf dem wirklich gewagten.
1: So klingt wie John Sorans Arrangements aus den 80ern.
0: Jetzt wieder Morricone Filmmusik aus 1971, also kurz nach den weltweiten Erfolgen mit Sergio Leone, mit der sogenannten Dollar-Trilogie und mit Spiel mir das Lied vom Tod.
1: In den Jahren nach diesen Triumphen spielt der Trompeter Ennio Morricone noch oft Konzerte mit seinen Komponistenkollegen und Freunden des Improvisationsensembles Nuova Consonanza.
0: Aber 1971 spielt diese Bande live die Filmmusik zu einem italienischen

0: das Lied vom Tod an.
1: Das ist genau der Punkt dieser Sendung. Eine kleine Aufklärungsarbeit über musikalische Verblüffungen aus dem Musik-

0: das Lied vom Tod an.
1: Das ist genau der Punkt dieser Sendung. Eine kleine Aufklärungsarbeit über musikalische Verblüffungen aus dem Musik-

0: kritischen, der italienischen Linken zuzuordnenden Filmen, auch Radikale von Pier Paolo Pasolini.
1: Und andererseits betonte er eben seine eigene musikalische Sozialisation als Kompositionsstudent von Goffredo Petrassi und als Mitglied der improvisierenden Komponistengruppe Nuova Consonanza.
0: Das Publikum in der Wiener Stadthalle reagierte reserviert. Mit freier Improvisation hatte wohl niemand gerechnet.
1: Hätte das Publikum den Film »Die kalten Augen der Angst« und Morricones Musik dazu gekannt, wäre das vielleicht

für ein Lebenswerk hatten immer schon den Beigeschmack, dass man es verabsäumt hatte, irgendwann einmal die richtige Entscheidung für eine ganz bestimmte, einzigartige Arbeit zu treffen.

0: über Bord.
1: Dachte man zumindest vorerst.
0: Schon seit Minuten grundieren die Musiker des italienischen Ensembles den musikalischen Raum im

0: dann hören wir es plötzlich wieder, das feine, mikrotonal verstimmte, auf nur drei Tönen beruhende Motiv.
1: Jahrzehntelang hat es niemand benannt.

Unser heutiges Hörspiel hat der österreichische Autor Helmut Peschiner den Stoff sprachlich stark verdichtet. Die Handlung konzentriert sich ganz auf die familiären Konflikte,

allein, liebes Kind, bist mit diesem großen Leid beladen. Du hast auch Blutsverwandte. Chrysotim ist deine Schwester. Lebt hier mit dir, an deiner Seite.

ohne meines Vaters sitzt, sich mit seinen Kleidern schmückt und das Äußerste von allen Freveltaten im Ehebett des Vaters mit der mörderischen Mutter

0: Nie war ich mir so sicher.
1: So gehe ich, wohin man mich geschickt.
0: Wo willst du hin?
1: Die Mutter schickt mich zu des Vaters Grab, um es zu schmücken.
0: Zum Grabe ihres ärgsten Feindes schickt sie dich?

zum Mord. Aigisthos, mit dem sie jetzt noch lebt, hat sie dazu verführt. Mein Vater musste Iphigenie opfern. Es war der Wunsch der Göttin Artemis.

0: 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Mein Vater musste Iphigenie opfern. 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Ja, das hätte ich auch getan, hätte ich es vermocht. 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Denn wenn ich es bin, dann bin ich deine wahre Tochter.
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1: 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Siehst du, doch vorweg sag mir, von wem bist du gesandt?
2: Von Otheus, euer Freund schickt mich zu euch in einer großen Sache.
1: Da du von einem Freund kommst, wirst du Erfreuliches zu melden haben.
2: Ich sage es kurz heraus. Orest ist tot.
3: Entsetzlich. Oh, ich Arme. Dies ist mein Todesurteil.
1: Was? Was sagst du, Fremder?
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leiddurchdrungen weint und jammert um ihren Sohn. 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Sie lacht und geht. 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

0: Von einem alten Mann, der ihn sterben sah.
1: Und wer soll dieser sein? Wo ist er?
0: Er ist im Haus. Der Mutter sehr willkommen.
1: Und von wem sind dann die Gaben auf des Vaters Grab?

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0: Kunde, weiß ich nichts.
1: Was ist es, Fremder? 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
0: Die wenigen Reste von dem Toten bringe ich. In einer Urne, die du hier sehen kannst.

0: leben muss.
1: Mit welchen Mördern? Was meinst du damit?
0: Mit den Mördern meines Vaters, denen ich nun dienen muss wie eine Sklavin.
1: Wer kann dich dazu zwingen?
0: Mutter!

0: was geschehen soll. 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
1: Furchtbares werde ich tun. 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Ich höre jemand kommen.
2: Ihr sinnberaubten Narren.

0: es nicht. Hast dich seiner nicht erbarmt, des Vaters, deines Mannes nicht.
1: Nun endet endlich dieser Fluch auf den gesamten Stamm.
2: Oh weh, getroffen hast du mich. Getroffen hast du mich, mein Kind.

0: hast dich so lang getäuscht.
1: Verloren bin ich. Es ist um mich geschehen. Gestatte mir nur noch ein kleines Wort.
2: Verbiete ihm das Reden, Bruder, und töte ihn.

damit ihn niemand rechtzeitig finden konnte. Zum Begräbnis ist dann die ganze Verwandtschaft gekommen. Auch Daniel. Ich habe ihn nicht danach gefragt, warum er sich nach seinem Auftauchen vor

gefährlichen Abfällen einfach vergraben oder verbrannt und damit Böden, Luft und Grundwasser verseucht. Bis heute leidet die Bevölkerung unter den Folgen. Die illegale Müllentsorgung allerdings geht munter weiter.

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2: Von den dreien, die die Musik in diesem Apropos Klassik geschaffen haben, ist die eine Komponistin zurzeit im deutschsprachigen Musikleben, also auch bei uns, am stärksten präsent. Von Lili Boulanger, der früh verstorbenen höchst begabten, ja genialen, wird gern das eine oder andere kürzere Orchesterstück angesetzt. Es harmoniert gut mit danach folgend romantischem oder auch impressionistischem und es hebt die Frauenquote. Unser Hauptstück von Lili Boulanger, 1893,

2018, in dem Jahr, in dem auch die Hymne au Soleil erstmals zu hören war. Bei uns Orpheus Vokalensemble, Leitung Jonas Alber, am Klavier Antoni Bariszewski. Lili bewegte sich dabei auf den Spuren ihrer älteren Schwester Nadja, die sich ihrerseits um den Rompreis bemüht hatte, aber nicht erfolgreich gewesen war, und auf den Spuren ihres Vaters, der 1835 Rompreisgewinner gewesen ist. Das ist ausdrücklich kein

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Aggressivität bewirken, dass es bei ihm keinen stilistischen Tenor gibt. Am ehesten vielleicht, wenn Albert Roussel auf die Alten zurückblickt,

beziehungsweise die es ihrehaft und jedenfalls weit entfernt vom Sensualismus, dem Roussel im Gefolge seiner Privatreisen nach Indien und Indochina noch

Franzose George Enescu kommt einem als eine vergleichbare Persönlichkeit in den Sinn. Albert Roussel, in diesem apropos Klassik, vertreten mit seiner Version des

ersten Hören schon ein wenig im Stile von La Valse von Maurice Ravel, existiert auch in Orchesterfassung, Rhapsodie Viennoise. Aber

weit weg von Retroseligkeit. Im Gegenteil, ungewöhnlichste Ideen, ungewöhnlichste Instrumentalkompositionen, ungewöhnlichste Werktitel bei Psalm ist ein Lob, teils gar Jubelpsalm. Gott ist König über alle Völker. Florent Schmidt schöpft das herzhaft, körperhaft, sinnlich bis fiebrig aus. Und wenn die das Sopransolo einhüllenden Klänge nicht verführerisch sind, was dann? Zur Deutung gibt uns der Komponist selbst einen Fingerzeig. Dass alles zusammen renitent und kirchlich wirkt, korrekt. Schmidt wollte aus dem Text ein Heiden

0: Auch mit dem Soundtrack zum Film Fahrstuhl zum Schafott schrieb Miles Davis Jazzgeschichte.
1: Er hatte die Musik geschrieben, aber er hat nur Fragmente geschrieben. Er hat Themenfragmente.

Der Quintettformation, unter anderem mit Wayne Shorter und Herbie Hancock, setzte er auch auf diesem Gebiet neue Standards. In der Jazznacht

0: und 5 weitere Menschen schwer verletzt. Romy Sigott-Klipstädter berichtet.
1: Der Prozess ist für 2 Tage anberaumt und findet unter höchsten Sicherheitsvorkehrungen statt. Der Angeklagte wird hinter einer Glaswand

Wort Motherfucker in solcher Verdichtung anzutreffen gewesen wie in der Lebensbeichte von Miles Davis. Aber durch schlechtes Benehmen allein wird man nicht zur Legende.

0: besser Trompete gespielt hat als in dieser Phase. Und mir ist es teilweise zu langatmig. Die Nummern gehen teilweise eine ganze Plattenseite lang. Und es dauert oft sehr, sehr lange, bis sie hier...
1: Das Album Get Up With It, wo es dann dieses 30-minütige Ellington-Hommage, He Loved Him Madly, wo eigentlich nichts passiert, ja, und wo Miles Davis sozusagen so nur ein paar Töne auf der Orgel anschlägt. Ich bin gar nicht vertraut mit den Drogen, die man dazu wahrscheinlich nehmen könnte oder sollte, aber dieser Trance, ich habe das schon immer sehr spannend gefunden. Ich glaube, man braucht das jetzt nicht gegeneinander ausspielen. Es sind einfach wirklich zwei ganz verschiedene Konzepte. Ja.
2: Ich würde gerne eine kleine Zuspielung machen, und zwar wir haben einige Zuspielungen vorbereitet, die allesamt aus dem sehr guten Biopic The Miles

Produkt hergestellt wurde. Michael Arabic, Sie haben eben gesagt, Ihnen hat nicht gefallen, dass Miles Davis in der Zeit relativ oft hier, weniger eigentlich, aber bei vielen Live-Alben mit Wah-Wah-Pedal spielte. Miles Davis

0: Produkt hergestellt wurde. Michael Arabic, Sie haben eben gesagt, Ihnen hat nicht gefallen, dass Miles Davis in der Zeit relativ oft hier, weniger eigentlich, aber bei vielen Live-Alben mit Wah-Wah-Pedal spielte. Miles Davis
1: Klang auch im Akustischen zu verändern. Und mit der relativ lauten Rhythmusgruppe ist es schwer, weil dann irgendwann wird es auf jeder Bühne schwierig, drüber zu kommen natürlich.
2: Also ich habe schon das Gefühl gehabt, diese Musik, die braucht natürlich jetzt nicht so viele Noten, weil das so offen und so schwebend, und dann macht natürlich auch Sinn, wenn die Trompete nicht mit irrsinnig vielen Läufen und sich drüber legt, sondern eher dieses Soundgefüge. Und natürlich hat man da als Bläserin, eigentlich möchte man mit diesem elektronischen Ding mitkommen. Und ich sage mal, jetzt sind die Möglichkeiten schon viel weiter, wie

da als Bläserin. Eigentlich möchte man mit diesem elektronischen Ding mitkommen. Und ich sage mal, jetzt sind die Möglichkeiten schon viel weiter, wie

Beichte rausgekommen, das auch von seinen Musikerfreunden immer herzlich gerne parodiert wurde. Das war ein Running Gag sozusagen. Nach diesen Initiations

Zeitpunkt bereits an dieser Cool-Ästhetik gearbeitet hat. Und um zu sehen, wo die herkommt, würde ich jetzt gern ein Stück spielen des Claude Thornhill Orchesters, das jetzt

gekommen aus Miles Davis and his Tuba Band, mit der er ja zuerst geprobt hat, hat er exakt den coolen Sound geschafft, das Süße weg und eine Basis für Miles geschaffen, über die

0: Ja, Gil Evans hat der Miles sozusagen einen Soundtrack auf den Leib geschneidert, würde ich sagen. Und es ist so ein, eine perfekte.
1: Je platt oder kitschig wird, also er hat eine unfassbare Eleganz.

das wahrscheinlich gar nicht das Wichtigste ist, was Miles Davis gemacht hat. Und der Film ist, gehört jetzt auch nicht zu den absolut herausragenden, wie Klaus nüchtern zu sagen, vielleicht herausragenden Meisterwerken der.

Geschichte, die sich denn nie so vollends realisiert hat, aber doch von großer Dauer war. Und es klingt genauso, wie man sich das vorstellt, wenn Jean-Paul Sartre, Miles Davis und Juliette Gréco

Also schon auch irgendwie, also so ein bisschen grausiger Besitzerstolz. Nennt man schon so Trophy Wives. Mhm. Also die sind dann auch sofort, die aktuelle Geliebte war dann sofort am Cover. Ne? Die wurde

0: Kreativität und improvisatorische Exzellenz entstehen kann.
1: Ja, für mich war das auch ein total wichtiges Album. Für mich war es eigentlich das Album Kind of Blue und Heavy Weather.

eine Karriere hatte. Er konnte die Bands nicht über längere Zeit zusammenhalten. Und nachdem diese Kind of Blue-Besetzung auseinandergebrochen ist, war so eine transitorische Phase.

Tatsächlich die Supergroup, finde ich. Also die längst dienende Working Band und ein halbes Dutzend LPs eingespielt. Aber was ich so toll finde, natürlich ist

0: denke, vielleicht war für ihn klar, Jazz braucht einen Groove.
1: Ja.
0: In einer extremen Form des Free Jazz gibt es weder melodisch noch harmonisch noch rhythmisch irgendeinen.

Lockdown gearbeitet haben und so weiter und so fort. Und wie diese Musik dann eingeleitet wurde, da gab es eine Figur, die uns in Österreich gut bekannt ist, nämlich der Pianist und Komponist Joe

Miles Davis, der große Bandleader, der eben tolle Bands zusammenstellen konnte und mit denen zumindest tolle Leistungen erbracht hat, auch wenn die Bands in vielen Fällen eben gar nicht so lange

Leser bist du davon abhängig, dass du einen guten Bassist, einen guten Schlagzeug, ein gutes Klavier hast. Wenn die nicht gut sind, dann lassen sie dich nicht so gut sein, wie du kannst. Also er hat es ganz sicher gewusst, dass eine gute Rhythmusgruppe

sagen muss, also musikalisch konnte er dann nicht mehr an das anschließen, was er davor geleistet hatte, kann man allerdings sagen, muss er auch wirklich nicht. Er hat irgendwie so dermaßen

0: Ich war ein großer Fan von Miles Davis, aber vom Konzert her war ich von der Art her total enttäuscht, weil er so arrogant rübergekommen ist und ja, weil ich so euphorisch hingegangen bin.
1: Also er hat das Gefühl gehabt, das ist ein völlig fremdes Ding, mit dem ich gar nichts anfangen kann. Und er hat dann wirklich, es gab natürlich Leute, die ihn besucht haben, die versucht haben, ihn zu überreden, dass er wieder in die Musikszene zurückkehrt. Und das ging aber viele Jahre, dieser Prozess, bis der überhaupt wieder sich dem Instrument nähern konnte. Also da würde ich schon sagen, dass der Ansatz wahrscheinlich nicht mehr so gut war. Also gerade bei den Live-Aufnahmen merkst du dann schon, das schwächelt irgendwie teilweise. Aber
0: Ja, aber das schwächelt nämlich nicht nur nach Jahren. Die Trompete ist ein Moloch. Wenn man nicht übt, kann man nicht spielen. Und selbst wenn du eine Woche nicht übst, kann

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diese Platte. We Want Miles. Aufgenommen 1981 in angeblich Boston, Tokio und New York, während der ersten öffentlichen Konzerte von Miles Davis

Dann allerdings, also in knapp 10 Minuten und nach Zwischenapplaus, lassen wir heute noch die Miles Davis-Komposition Backseat Betty aus demselben Konzert folgen. Nicht einmal in

Alkohol, ganz klassisch, setzten ihn laut Autobiografie außer Gefecht. Aber er will zurück und ab 1980 ist er auch zurück. Ein Album folgt auf das andere.

Sessions, aber keiner von beiden will das Aufgenommene wirklich veröffentlichen lassen. Miles Davis fährt auf Einladung von Prince dann tatsächlich nach Minneapolis ins Prince-Imperium und ist Master.

Die letzte Stunde stand unter dem Motto Miles Davis, Cyndi Lauper und Prince. Und Jean-Pierre ist auch dabei. Einmal quer durch die 1980er Jahre. Auf dieser

Hauptwohnsitz. Und zu Deutschland habe ich auch einen Bezug, weil ich dort sehr, sehr oft vor einer Filmkamera oder auf einer Kabarettbühne stehen darf. Und ich kann mit

sofort. Die Stimmung am Tisch nebenan ist schlecht. Nun, was es da gibt, verstehe ich nicht recht. Ja, vielleicht hat sie Zahnweh oder

Hey, wenn du mal so einen Akkord kannst, das fährt dann anders ein. Und ich bin mit dieser Gitarre nach Hause gegangen in mein Zimmer und habe das Lied zu üben begonnen, was mir damals so gut gefiel. Oh, was?

Hä? Das Affenbaby, klar, ja, natürlich. Das ist mir aber eingefahren als Bube. Also bei uns im Dorf hätte es kein Kind gehabt, das sich getroffen hat.

Inzwischen bin ich 64 Jahre alt und habe sogar noch ein zweites Kind und dank meiner lieben Frau auch endlich ein regelmäßiges Einkommen.

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doch so nah am Alltag, am Leben. Wer in einen Theaterabend mit Markus Schönholzer geht, wird Lachen und Tränen in den Augen haben, aber nicht nur vom Lachen.

Marketingaktion aus den 10er Jahren dieses Jahrtausends. Damals hat man mit Hilfe dressierter Geckos Post-its an verschiedenen Häuserwänden in Wien angebracht. Und wenn man jetzt auf einem Stadtplan all diese Stellen miteinander verbindet, wo so ein Post-it klebt, dann ergibt sich ein QR-Code und mit dem bekommt man dann beim Thalia -10% auf lagernde Haftnotizblöcke. Aber für am wahrscheinlichsten halte ich eigentlich meine Theorie Nummer 3, nämlich könnte es nicht sein, dass auf meiner Häuserwand in genau der gleichen Höhe auch ein Post-it klebt, was ich nur von meiner Perspektive vom Balkon aus nicht sehen kann. Und die zwei Häuser spielen seit 3 Jahren miteinander, wer bin ich?

Bitte ganz ehrlich, ich weiß nicht mal, was das heißt. Hat sich jemand von euch auf dem Weg zur Arbeit schon mal gedacht, oh mein Gott, nein, ich habe meinen Stoffwechsel nicht angekurbelt? Und in einem wilden U-Turn.

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Die wollen uns ja alles wegnehmen, diese Klebegeneration. Unsere Autos, unsere Heizung wollen sie uns wegnehmen.

Kommt eine ältere Dame auf uns zu, die sich wegen irgendwas total aufregt. Und sie greift sofort nach der Flasche Wasser mit Zitronensaft. Wahrscheinlich hatte sie eine

Ist ja auch Pflegenotstand und so. Im Spital konnte ich die natürliche Ordnung wiederherstellen. Und wieder einmal hat das Gute gesiegt in unserem wunderschönen Heimatland.

Ja, ne? Wie wir Menschen uns dauernd an Sachen festhalten, die eigentlich beschissen sind, aber wir wollen es nicht gehen lassen, weil wir uns dadurch irgendwie mit unseren Urahnen verbunden fühlen. So als ob wir uns sagen, ich gebe doch jetzt nicht alles auf, wofür meine

ganz neue Idee. Du kannst deinem Sohn beibringen, dass er Frauen mit Respekt behandelt. Was? Was kostet das? Gar nichts.

ganz neue Idee. Du kannst deinem Sohn beibringen, dass er Frauen mit Respekt behandelt. Was? Was kostet das? Gar nicht. Es war ein Rechenfehler von einem Physiker in den 30er Jahren. Ja, der hat sich vertan. Das ist längst widerlegt, aber wir halten uns daran immer noch fest, als wäre das die ultimative Wahrheit. Das einzig Paradoxe am Hummelparadoxon ist, dass wir uns denken, es will uns sagen, glaub an dich. Aber eigentlich will es uns sagen, glaub vielleicht ein bisschen weniger an dich. Du hast dich wahrscheinlich verrechnet. Ja, das gehört zu diesen ganzen Mythen, die wir uns immer weiter erzählen, aber wir wissen, sie stimmen nicht. 10%-Mythos ist auch so ein Beispiel. Den kennen Sie auch. Wir benutzen nur 10% unseres Gehirns. Auch so ein Quatsch. Er ist widerlegt. Ja,

wissen, sie stimmen nicht. 10% Mythos ist auch so ein Beispiel. Den kennen Sie auch. Wir benutzen nur 10% unseres Gehirns. Auch so ein Quatsch. Das ist widerlegt. Ja,

Das Beispiel, der Kuchenstück-Mythos, der ist sehr faszinierend, weil der ist regional verschieden. Je nachdem, wo du herkommst, wird dir was anderes erzählt, was angeblich Furchtbares passiert, wenn dein Kuchenstück beim Servieren auf die Seite fällt.

niederschwellig erreichen. Also du musst nicht mal mehr irgendwo hin. Meditation zum Beispiel, es gibt ganz viele Apps, mit denen du meditieren kannst. Die sind teilweise auch KI-gestützt. Ja, das heißt, dass diese Apps können dann quasi

Zettel schickt. Nee, wirklich, es ist alles gut recherchiert. Ja, weil ich möchte ja nicht irgendwelche E-Mails bekommen. Also eigentlich kann die Hummel doch nicht fliegen. Nein. Deswegen sichere ich mich ab.

Ich zum Beispiel habe einen sehr merkwürdigen Polonesentrieb. Ich habe regelmäßig in der Öffentlichkeit das Bedürfnis, eine Polonaise zu starten. Schlange beim Finanzamt, Wartezimmer beim Arzt.

0: auch inzwischen nicht mehr zu 100%, ganz einfach, weil auch viele andere Instrumente dazugekommen sind im Laufe der Zeit, die ich spiele auf der Bühne, schlimmstenfalls sogar gleichzeitig.
1: Was reimt sich denn auf Poet? Vorbild, oder? Den 83-jährigen Reinhard May.
0: Unter anderem. Er zählt auf jeden Fall zu meinen größten Vorbildern, ja.
1: Das mögen, glaube ich, Reinhard May mögen, glaube ich, die Eltern von Sonja Pickert auch besonders gerne. Sie haben mal gesagt, was Ihnen so gut an ihm gefällt, ist, er steht jeden Tag auf, geht in die Arbeit sozusagen, also geht schreiben so lang, bis sein Lied fertig ist. Bei Ihnen ist das anders.
0: Also das hat er mir mal erzählt, dass sein Schaffensprozess oder sein gesamter künstlerischer Prozess sich vollzieht wie Jahreszeiten. So, also er hat eine Schreibphase, wo er neue Lieder für sein neues Album schreibt.

0: man das, wenn man reimen kann, auch so schöne Wortspiele zu machen?
1: Also Wortwitz ist ja ein Humor, über den viele Menschen die Nase rümpfen. Ich tue das nicht. Ich halte ihn für einen sehr schönen Humor.

0: Deutschland, werden für Österreich ausgezeichnet und bekommen den Preis in Südtirol, in Meran.
1: Ja, ist das nicht schön? Ich finde das total toll, dass das so über die Grenzen hinweg geht und dass eben heute... Ich kann es mir tatsächlich nicht vorstellen. Also man versucht es natürlich immer spaßeshalber mal. Als das alles so aufkam, haben wir natürlich alle mal ein bisschen rumprobiert mit den verschiedenen Prompts. Aber tatsächlich kommt immer nur ein sehr generischer 70er-Jahre-Humor dabei raus, den man schon tausendmal gehört hat und der einfach nicht irgendwie diesen Funken rüberbringt, den es eigentlich braucht. Und tatsächlich, glaube ich, zumindest nach derzeitigem Stand, kann das nur der Mensch.
0: Ihre Programme haben sehr viel Inhalt.
1: Ja.
0: Wie lang schreiben Sie an einem Programm? Also wie lang gibt es da eine Idee? Wann entsteht ein Programm? Wie lange dauert das?

0: geboren wurde? Sprechen Sie akzentfrei Schweizerdeutsch?
1: Ja, das schon, aber ich habe eine eigenartige Mischung. Ich komme von nirgends. Ich bin so eine Mischung aus allen Städten. Also

0: als ich dann die eigenen Lieder wieder in die Hand nahm und auf die Bühne mitnahm, dann war da schon was Handfestes vorhanden, ja.
1: Sie haben Musicals komponiert?
0: Ja.
1: Da haben Sie, glaube ich, in Englisch komponiert?
0: Nee.

Es ist 22 Uhr und 8 Minuten. 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

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Ansonsten ist sie selbstverständlich keusch und macht möglichst auch kein Geräusch. 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

und dementsprechend sexy sind sie auch. Und gerade dieses Wort fand ich derart berückend schön, dass ich ihm ein ganzes Lied gewidmet habe. Das offizielle

genau immer wieder zielsicher in dieselbe Sorte Frau, nämlich die, die nicht so richtig weiß, was sie will. Bei der empfindet er den meisten Thrill. Er kriegt

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Wann und wo genau steht auf www.bodowartke.de. Das ist vielleicht auch für die Radio-Zuhörerinnen und Zuhörer interessant. Also falls Sie zur Hörinformation, zum auditiven Eindruck auch eine Bildinformation haben möchten.

auch an die Rai Südtirol, die ein großartiger Gastgeber war. Dankeschön auch an alle hier im Saal. Sie waren ein wunderbares Publikum. Und Dankeschön fürs Zuhören an den Radiogeräten.

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Es ist in wenigen Sekunden 23 Uhr.

Hancock in irgendeinem Fernsehinterview. Und da sagt er, das erste Mal, als er von Miles eingeladen worden war zum Jammen und zum Proben, hat er gemerkt, dass

0: Swingender Drumcomputer.
1: Es ist ein menschlicher swingender Drumcomputer, der natürlich schon reagiert auf den Solisten, aber anders reagiert als jetzt die Musiker aus dem zweiten Quintett. Was bei Tony auffällig ist, ist,

aber gut so Philly Joe Jones Schlagzeugspiel fast. Also das ist quasi wie eine Hypnose, die den Zuhörer in das Stück, in den Groove mit reinzieht. Und der Rhythmus heißt, glaube ich,

0: Harmonisch haben wir kurz eben schon drüber gesprochen. Klingt es oft so, als ob Herbie Hancock irgendwas spielen würde, was nicht mit dem Stück zu tun hat. Das stimmt aber nicht ganz. Also er
1: über die Nummer All of You.

0: Markus Langer. Der Rechnungshof zeigt sich unzufrieden mit den Budgetplänen der Regierung. Rechnungshofpräsidentin Margit Kraker meinte im Ö1-Interview:
1: Ich glaube, da versucht man,

Sein Sound ist zeitlos. Seine Bedeutung für die Entwicklung des Jazz unbestritten. Am 26. Mai wäre Miles Davis 100 Jahre alt geworden.

Und dann natürlich, wenn Herbie Hancock jetzt ein standardmäßiges Blues-Comping mit den beiden anderen in der Rhythmusgruppe durchziehen würde, hätte das nichts mit dem Solisten zu tun. Das heißt, es ist seine Aufgabe, wirklich die Phrasen von Mike

0: offensichtliche Spielen, sondern er soll einfach frei sein, bei dem wir begleitet.
1: Ja, das ist natürlich eine Hollywood-reife Anekdote.
0: Jetzt kommen wir endlich zu den Wünschen meiner Gäste. Miloš Čolović,

0: nur einem Akkord und das ist der einzige Akkord in dem Stück.
1: Ja, genau, ist ja im Original von Eddie Harris, der so in diesem Soul-Funk-Jazz-Genre sehr viel gemacht hat, Saxophonist. Und wenn man sich die Aufnahme von Eddie Harris anhört, das klingt völlig anders als so, wie es Miles Davis spielt.
0: Genau, also das ist harmonisch gesehen einmal dieser eine Akkord. Für mich klingt es nicht weniger funky, es ist anders funky, es ist spooky funky. Und dann natürlich der Schlagzeug-Groove. Ich meine mich erinnern zu können, dass Tony Williams auf dieser Bootleg, wo man eben die Gespräche hören kann, Art Blakey erwähnt. Genau, Miles hat große Schwierigkeiten, das Thema zu spielen. Er kann es einfach nicht spielen, deswegen Split.

Jetzt vorher schon geredet über Spookiness, was Pausen mit einer Stimmung machen eines Stücks. Dolores ist eben auch so komponiert, dass wir Melodieteile haben und dazwischen

0: was jetzt den Groove betrifft, den Tony Williams hier spielt.
1: Es gibt eine kleine Anekdote, dass vor der Aufnahmesession Tony behauptet hätte, er wäre hungrig und er möchte sich doch

0: in nationales Recht umgesetzt, darunter auch Österreich. Am 7. Juni endet die Umsetzungsfrist. Aus Brüssel berichtet Johannes Perterer.
1: Nur zwei EU-Länder sind auf Kurs, die Lohntransparenz

Ndugu Chancellor Schlagzeug. Don Elias und James Mtume spielten Congas und Percussion. Mit an Bord war auch der von Davis als Genie bezeichnete Pianist